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0: Training auf Minuten ob 5, geht noch nicht von den Straßen zu melden. 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
10: Wir sind aktuell noch immer ein Auto und Partner auf der AE in der Richtung Stadt. 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All der von morgens 8 bis mittags um 5 in Trafik gesperrt, der Busverkehr ist nicht betroffen.
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6: Den Auto und Pannen auf der Ei in der Richtung Stadt im Gasbrücher Kreuz, den Aslo Fort, du hörst nicht mehr. 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
0: Und das ganze Gespräch hat auch gleich online zu finden bei uns auf unserer Homepage.
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Ein Kombinat am Pann auf der A7er direkt zum Start. Vier Tunnel staffelt dort Pannenspur. An den Teil von der Rietzer Spur sind du blockiert. Accident zu Düdling auf der Höhe vom Skatepark. Zwei Autos sind du am Kudor, seine Spur blockiert. Accident auf der A6er direkt zum Start. Zwischen dem Zeissinger an dem Gasbüscher Kreis ein Auto und ein Kombinett sind du am Kudor, die Pannenspur an die Rietzer Spur blockiert. 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
5: Ja, den Accident zu Diddling auf der Hecht vom Skatepark, den ist nach do, zwei Autos, sie do drauf verwickelt, den Spur aus blockiert. 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
0: Ja, wir konnten 24 Uhr nach dem Accident auf der Erle-Autobahn gemeldet Richtung Stadt, führen das auch die Stange fort, Autokamion am Kuh, die Verholspur an Pannenspur sind blockiert. 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Und noch einmal ein Kamionett am Pann auf der A7 Richtung Stadt. Stadtführung Tunnel Stafelter, du hast Pannenspur blockiert. 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
8: 2 Minuten auf halb 11.
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8: Rappel vom Accident auf der Arler Autobahn Richtung Stadt. 84 Stänge fort, Auto und Kamion am Kuh. Die Verholspur an Pannenspur. Sie blockiert und staudet 3 Kilometer zurück. Accident doch nach immer zu Dietling auf der Hecht vom Skaterpark. 2 Autos am Kuh, eine Spur ist blockiert. Kamionette und Pannen auf der A7 Richtung Stadt. 4 Tunnel Stäfelter. Die Krute mal gemeldet, den ist geräumt. 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
1: 2 Minuten ab 11:30.
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1: Den Auto en Panne hat Malo just gemeldet kriegt, ob der Trierer Autobahn in Richtung Stadt kurz 4 Uhr Flößweiler die Pannenspur aus der blockiert. 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
3: Wir hatten ein Auto gemeldet, das gebrannt hat. Das ist der Kockelscheier an Beteburg. Da war eine Spur blockiert. Dann haben wir einen Accident, ein strammerischer Rot. Eine Spur hast du auch blockiert. An ein Auto am Pann, ob der Träger Autobahn in Richtung Stadt, kurz vor dem Flussweiler, da wird die Pannenspur blockiert. 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Und das auf unserer WhatsApp-Nummer um 621 306 305.
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3: Es sind 3 Minuten noch bang, den Accident ist rammerisch erholt, den ist geräumt, das ist die gute Nouvelle. 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
2: 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Und sie brauchen klare Regeln, die in der Praxis auch umsetzbar sind. Die administrative Vereinfachung ist nicht just das Schlagwort, das ist eine Notwendigkeit. Läuft nur Lehrerinnen und Lehrer, als Diskussionsabend hat ihr schon gewiesen, dass Lützeburg nicht nur für große Herausforderungen steht. Gleichzeitig entstehen auch neue Chancen, und gerade dafür ist ein Dialog mit ihr so wichtig. Und zuerst vor dem Dialog war schon ein Anfang. Ich bin überzeugt, dass wir die Courage haben, die richtigen Entscheidungen zu holen und den Kontakt mit den Leuten nicht zu verlieren. Wenn wir das machen, können wir Lützeburg stark für die Zukunft machen.
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9: Jetzt sind 2 Minuten noch Palva.
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9: Oppassen den Amend zu Bollendorf an der Dickrischer Straße, ob der Hecht von der Tankstelle, da laufen den Amend Gießen frei rundherum. Also Bollendorf, Rote Dickirsch, ob der Hecht von der Tankstelle. 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
5: Es bleibt unbeständig. Auch von der Mitte sich die Sonne weisen könnt, gehen wir darin nicht ganz last bei 12 bis 17 Grad. Der Wind kann zeitweise auch mal 70 km an der Stunde erreichen, wenn es bis mit solid rennt. Die nächste Nacht geht dann drüschen über die Bühne, mit Mühe am Lauf vom Dach dann neue Rehen. 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
5: Um 3:58 auf der Straße, alles okay, nichts mehr gemeldet. Auch Entfernung von der Kockelscheuer, zwischen der Kockelscheuer und Betenburg, die Straße, die erst nicht ab, nachdem es da ein Auto gebrannt hat. 621, 306, 305, wenn ihr etwas gesehen habt, dann schreibt mir ein WhatsApp oder ein Spruch nach Stadt geht auch.
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1: Ich habe den ESC das erste Mal geguckt mit 9, weil meine Lieblingsband damals, die Münchner Freiheit, dort angetreten ist. Ziemlich erfolglos, wie Deutschland in den 1990er Jahren halt so war. Ich fand die Sendung aber ganz toll. Nicht die Musik. Die Musik war mir egal. Aber diese Punktevergabe am Ende. Damals noch sehr lang. Alle Punkte von 1 bis 8, 10 und 12 in, ich glaube, mindestens 3 Sprachen aufgesagt über schlechte Videoverbindungen. Fand ich toll. Habe ich dann in den Tagen danach mit Playmobil-Figuren nachgespielt. Also nur die Punktevergabe. Und aufgeschrieben und ausgerechnet. Es ist bis heute eigentlich so geblieben. Die Punktevergabe ist das Spannendste und das Unterhaltsamste am ESC.
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1: Ja, es gibt natürlich schon sehr viele andere Bücher, die dann immer aufeinander aufbauen. Und was ich wirklich spannend fand bei der Recherche war, dass so manche Fakten immer wieder weitererzählt werden, so ähnlich wie wahrscheinlich die Bibel entstanden ist. Und je weiter man dann versucht zurückzuspulen und an den Ursprung zu gehen, desto dünner wird die Beweislage. Und manche Sachen haben sich offensichtlich einfach so verselbstständigt und sind jedenfalls nicht zu beweisen.
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2: Ein Accidentkrimmer gemeldet, ich kam ja ein Auto auf der Treierer Autobahn. Eins, in Richtung Treier, hin an der Hessbabrik. Da stehen beide Gefahr auf der Pannenspur, mit du nach Stecker an der Straße. Und dafür geht es dann noch an dem Bereich aktuell ein bisschen mehr los. Und eins, in Richtung Treier, hin an der Hessbabrik, wegen dem Accident. Ein bisschen weiter also eins, auch Richtung Treier, am Tunnel Zent. Da ist die Verholspur aktuell zu. 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
1: Ich fand das toll, weil Luxemburg natürlich, also ich hatte wenig davon mitbekommen in meinen ESC-Jahren, aber hatte natürlich diesen Ruf als langjähriger Rekordsieger mit 5 Siegen, glaube ich.
2: Genau.
1: Mit 5 Siegen und Vicky Leandros und sowas. Das sind natürlich alles ESC-Legenden. Und habe mich sehr gefreut. Und das Lustige war, dass dann beim ersten luxemburgischen Vorentscheid ich Teil der deutschen Jury sein durfte und mit über euren Act bestimmen durfte. Und ich glaube, das hat ganz gut geklappt im ersten Jahr.
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1: Also ja, das ist wirklich spannend, wenn man dann nach Hause kommt und sich erstmal wieder dran gewöhnen muss, einfach nur selber Frühstück zu machen und nicht im Hotel zu frühstücken, euch ganzen Kollegen nicht mehr zu sehen jeden Tag, sich wieder an die Menschen zu gewöhnen, die offensichtlich meine Familie sind. Und dann werde ich mich, glaube ich, erstmal ein bisschen ausruhen, auch mal wieder andere Musik hören, weil ESC-Musik ist schön, aber andere Musik ist auch mal schön zwischendurch. Und dann gucke ich mal, dass ich das nächste Buch schreibe. 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
1: Es bleibt weiterhin unbeständig, auch wenn die Mitte sich die Sonne mal weisen könnt, gehen wir den Rennen ganz los bei 12 bis 17 Grad. 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
1: Und dann 3 Minuten ab 3, ein Accident mit 2 Gefährer, also neu dabei kommen, und zwar an der Stadt um Boulevard Joseph II, ob der Hecht von der Kreis zum Matterplatz Winston Churchill. Du hast Stroß blockiert, also der am besten evitieren an der Stadt Boulevard Joseph II. Ein Accident an Tisch Kamion und Auto, ob der Träger Autobahn 1 in Richtung 300 der Hessbabrik, durch den beiden Gefährer ob der Pannenspur. Ein Auto am Pann 1 Richtung 300 zwischen dem Cargo Center am Minzbüsch, auch ob der Pannenspur. Und ein bisschen mehr weit, wir bleiben ob der 1 in Richtung Dreier, da steht ein Auto am Pann, um ein Funderopfert Minzbüsch. 621, 306, 305, von denen ihr etwas gesehen habt, dann teilt mir das Wunschgift mit.
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8: Ein Motto am Pann steht auf der Trägerautobahn A1 an Richtung Gasbrücher Kreuz zwischen der Abfahrt Sandfeilerham an dem Tunnel Howald auf der Pannenspur. Dann eine Richtung A1 Richtung Träger, ein Auto am Pann durch dem Cargo Center am Minzburg auf der Pannenspur und ein bisschen mehr weit auch A1 Richtung Träger, ein Auto am Pann um N von der Abfahrt Minzburg. 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Immer Akzident ist Auto auf Velo auf der Sterreplatz, ob der Hecht von der Kreuzung mit der Röde-Hollinger Grund. Du hast eng Boden blockiert, an noch Akzident mit 2 Gefährer um Boulevard Joseph II, ob der Hecht von der Place Winston Churchill, du hast Stross blockiert. An noch riskiert dann ein bisschen mehr los für uns zu gehen. Dann haben wir Rückluchten auf der National 5, der Hauptstross zu Schuller, aber in Richtungen muss er da eng 10 Minuten mehr abplangen. 621 306 305, WhatsApp-Nummer, hier in der Mat, wann etwas nachzuziehen.

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9: 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Und dann ein Chantimobil, und zwar für den auf der A13 von Peiting an Richtung Asch, aktuell tischt Deiferding an Ehlering auf die Überholspur. 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
5: 2 Minuten auf halb 6, Lex mit dem Auto am Pann, R13, was ist denn drin?
9: Ja, das steht noch immer da, R13 von Peiting Richtung Aschesweng, 500 Meter hinter dem Tunnel Essen. Da steht noch ein relativ schmaler Pannenspur, also ganz gut aufpassen da. An dem Bereich ist auch noch eine Chantier am Gang, also R13, nämlich Richtung Asch, tischt Deiferding an Eilring, an den fährt da auf der Überholspur. Dann staudet weiterhin ein knapp 4 Kilometer Stau, Stop and Go, zeiflos auf der National 5 an Richtung Peiting, auf der Strecke Bachtring-Dippe-Schuller. Der Grund ist, dass schon jemand rote Luten zu Schuller. Stau auch weiterhin ein 2 Kilometer auf der A7 Richtung Eisleck für den Tunnel Groft, an Stau auch auf der B40, also der Liaison Mischwil vom Bellwall an Richtung Deidjot. Rückstau zeitweise bis an den Tunnel Mischwil, aber wenn das der Fall ist, dann wird der Tunnel gesperrt.
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1: 5 Minuten ab 6, legst du einen Accident beim Knauf?
5: Ja, genau, Accident. Hauptstraße, National 7, ob der Schmidt, ob der Hecht vom Shopping Center, du hast eine Person angestoßen gehen. Die Straße ist zum D-Block, da wird natürlich auch noch mehr losgehen, du ob der Schmidt. Dann ein ganz an den Südenruf, Auto am Pann, R13, Peiting Richtung Eschat im Tunnel Es, in so einem 500 Meter Hand und Run, steht da ob einer schmaler Pannenspur. An dem Bereich, also auch nach einem Schrottimobilen AW, R13 Richtung Esch, fährt den Tisch tiefer, den an Eiling, ob der Überholspur. Dann staudet weiterhin, ja, so ein 2 Kilometer Stau, Stop and Go, der N5 Richtung Peiting am Bereich Dippe Schüler, der Grund, dass du Chanty Matro de Luten. 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
3: 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Und zwar ganz genau zwischen der Rheinländer Millen an dem Blumendal respektive der Kreuzung mit der National 14. Also ganz gut aufpassen. Da Rheinländer Millen, Blumendal, da leidet den Kerl. Dann haben wir Accident gemeldet. Ein Accident, 3 Autos, A7 Richtung Stadt, handelt dem Viaduc Colmar-Birch. Die Gefährer stehen auf der Pannenspur. Ein Accident, da kriegst du noch keine Nouvelle, auch keine Entwarnung. N7, ganz da oben, auf der Schmidt, auf der Hecht vom Shopping-Center Knauf. Du hast eine Person gestoßen, die hat Strohsass zum Deal blockiert.
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6: 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An Meteo, es bleibt variabel an den Abend, an der Nacht kann es doch lokal immer nicht regnen, bei Kiel 7 bis 2 Grad. Morgen am Donnerstag dann auch immer für alle Mittes regnen, bei 12 bis 17 Grad maximal. Von den Donnerstag geht es dann aber freundlicher sonnig, und für den Weekend sind sogar bis zu 30 Grad an.

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2: 3 Minuten ob 7, Lex, wir hatten noch 2 Accidenten. 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
3: 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Und die Polizei hat just, sich gemeldet nach dem Accident auf der N7 auf der Schmütte ganz durch, den als Orlo geräumt, auch da alles andere an der Reihe. Wir haben an der Straße nach gemeldet, aufpassen um 221 zwischen der Reilener Millen an dem Blumendal, da leidt den. An den Lötschonti, Krujiran und zwar auf der A7, wird geschafft am Tunnel Goslar-Birch. Nordstraße, derst du wenigst, dann Richtung Norden, an Richtung Friedhof, von Novendacht bis Modemoye 5, zwischen Lorenzweiler an Mirsch, für den Trafik gesperrt. Die Version geht dann durch Ländchen am Mirsch.
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11: 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An Meteo, et bleibt variabel an den Ofen, an an der Nöscht kann doch lokal immer nis rehnen, bei Kiel 7 bis 2 Grad. 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
5: 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Und Meteo, es bleibt variabel an den Abend, an der Nacht kann es doch lokal immer nicht regnen, bei Kiel 7 bis 2 Grad. Morgen Dienstag dann noch immer für an allem Mittes Regen, bei 12 bis 17 Grad maximal. Von den Donnerstag schon geht es dann aber mehr freundlicher sonnig, und für den Weekend sind sogar bis zu 30 Grad annonciert.

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1: 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Am Meteo, es bleibt variabel an den Abend, an der Nacht kann es doch lokal immer nicht regnen, bei Kiel 7 bis 2 Grad. Morgen am Donnerstag dann auch immer für und alle Mittes regnen, bei 12 bis 17 Grad maximal. Von den Donnerstag schon geht es dann aber freundlicher sonnig, und für den Weekend sind sogar bis zu 30 Grad annonciert.

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